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1: Im Studio Andreas Sommer. Nach ukrainischen Angaben sind bei einer Offensive in der Region Donetsk mehr als 250 russische Soldaten gefangen genommen worden. Insgesamt sollen die russischen Verluste bei rund 2000 Soldaten liegen. Die ukrainische Armee berichtet zudem von der Rückeroberung mehrerer Orte und rund 51 Quadratkilometern Gebiet. Möglich geworden sei der Vorstoß durch eine Finte. Russische Reserven seien in eine andere Richtung gelockt worden. Zum Durchbrechen von Befestigungen setzte die Ukraine demnach auch umgebaute sowjetische Schützenpanzer als ferngesteuerte Sprengfahrzeuge ein. Bundespräsident Frank-Walter Steinmeier hat zum 75-jährigen Bestehen des Bundesverfassungsgerichts zum Schutz des Rechtsstaats aufgerufen. Beim Festakt in Karlsruhe sagte Steinmeier, das Grundgesetz gelte für alle und in allen deutschen Ländern. Gleichzeitig warnte er vor Kräften an den politischen Rändern, die Demokratie und Rechtsstaat infrage stellten. Steinmeier forderte, das Verfassungsgericht vor möglichen Angriffen durch Verächter des Rechtsstaats zu schützen.
2: Eine Demokratie lebt aber nicht allein von dem Buchstaben der Verfassung, sondern es kommt darauf an, den Geist, die Werte, den sie verkörpert, zu verwirklichen. Mit anderen Worten, die Praxis der Gesellschaft zu prägen. Und das Bundesverfassungsgericht hat mit seiner Rechtsprechung immer wieder ganz entscheidend dazu beigetragen. Das gilt auch und gerade mit Blick auf die Grundrechte. Mit dem Lüth-Urteil hat das Bundesverfassungsgericht klargestellt, die Verfassung steht über allen Rechtsgebieten, wirkt in sie hinein. Und das bedeutet, das gesamte einfache Recht ist nach Maßgabe der Verfassung auszulegen und anzuwenden. Die Deutung der Grundrechte als Werteordnung geht auf diese wirklich bahnbrechende Entscheidung zurück, ein Meilenstein in der Rechtsgeschichte der Nachkriegszeit.
1: Jens Spahn von der CDU zieht sich aus dem Haushaltsausschuss des Bundestags zurück. Das teilte der ehemalige Unionsfraktionschef in einer Erklärung mit. Wegen der aktuellen Diskussionen um seine Person sei ein normales Arbeiten für ihn kaum möglich. Spahn will sich zunächst auf seine Arbeit im Wahlkreis und auf seine Familie konzentrieren. Wie es politisch für ihn weitergeht, will er später entscheiden. Beim Mainzer Biotech-Unternehmen BioNTech werden 3 deutsche Standorte geschlossen. Betroffen sind rund 1.800 Beschäftigte in Marburg, Tübingen und Idar-Oberstein. Die monatelange Suche nach Käufern blieb erfolglos. BioNTech begründet die Schließungen unter anderem mit Überkapazitäten, zu geringer Auslastung und Kosteneinsparungen. Gleichzeitig will das Unternehmen seinen Schwerpunkt stärker auf die Entwicklung von Medikamenten gegen Krebs legen.
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1: Heute überwiegt Sonnenschein mit Höchstwerten um 25 Grad. Abends und nachts ist es überwiegend klar. Die Tiefstwerte sinken auf 13 Grad Celsius. Morgen ist der Himmel häufig bewölkt bei Maxiwerten von 23 Grad.

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1: Heute überwiegt Sonnenschein mit Höchstwerten um 25 Grad. Abends und nachts ist es überwiegend klar. Die Tiefstwerte sinken auf 13 Grad Celsius. Morgen ist der Himmel häufig bewölkt bei Maxiwerten von 23 Grad.
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1: Im Studio Andreas Sommer. Nach ukrainischen Angaben sind bei einer Offensive in der Region Donetsk mehr als 250 russische Soldaten gefangen genommen worden. Insgesamt sollen die russischen Verluste bei rund 2000 Soldaten liegen. Die ukrainische Armee berichtet zudem von der Rückeroberung mehrerer Orte und rund 51 Quadratkilometern Gebiet. Möglich geworden sei der Vorstoß durch eine Finte. Russische Reserven seien in eine andere Richtung gelockt worden. Zum Durchbrechen von Befestigungen setzte die Ukraine demnach auch umgebaute sowjetische Schützenpanzer als ferngesteuerte Sprengfahrzeuge ein. Bundespräsident Frank-Walter Steinmeier hat zum 75-jährigen Bestehen des Bundesverfassungsgerichts zum Schutz des Rechtsstaats aufgerufen. Beim Festakt in Karlsruhe sagte Steinmeier, das Grundgesetz gelte für alle und in allen deutschen Ländern. Gleichzeitig warnte er vor Kräften an den politischen Rändern, die Demokratie und Rechtsstaat infrage stellten. Steinmeier forderte, das Verfassungsgericht vor möglichen Angriffen durch Verächter des Rechtsstaats zu schützen.
2: Eine Demokratie lebt aber nicht allein von dem Buchstaben der Verfassung, sondern es kommt darauf an, den Geist, die Werte, den sie verkörpert, zu verwirklichen. Mit anderen Worten, die Praxis der Gesellschaft zu prägen. Und das Bundesverfassungsgericht hat mit seiner Rechtsprechung immer wieder ganz entscheidend dazu beigetragen. Das gilt auch und gerade mit Blick auf die Grundrechte. Mit dem Lüth-Urteil hat das Bundesverfassungsgericht klargestellt, die Verfassung steht über allen Rechtsgebieten, wirkt in sie hinein. Und das bedeutet, das gesamte einfache Recht ist nach Maßgabe der Verfassung auszulegen und anzuwenden. Die Deutung der Grundrechte als Werteordnung geht auf diese wirklich bahnbrechende Entscheidung zurück, ein Meilenstein in der Rechtsgeschichte der Nachkriegszeit.
1: Jens Spahn von der CDU zieht sich aus dem Haushaltsausschuss des Bundestags zurück. Das teilte der ehemalige Unionsfraktionschef in einer Erklärung mit. Wegen der aktuellen Diskussionen um seine Person sei ein normales Arbeiten für ihn kaum möglich. Spahn will sich zunächst auf seine Arbeit im Wahlkreis und auf seine Familie konzentrieren. Wie es politisch für ihn weitergeht, will er später entscheiden. Beim Mainzer Biotech-Unternehmen BioNTech werden 3 deutsche Standorte geschlossen. Betroffen sind rund 1.800 Beschäftigte in Marburg, Tübingen und Idar-Oberstein. Die monatelange Suche nach Käufern blieb erfolglos. BioNTech begründet die Schließungen unter anderem mit Überkapazitäten, zu geringer Auslastung und Kosteneinsparungen. Gleichzeitig will das Unternehmen seinen Schwerpunkt stärker auf die Entwicklung von Medikamenten gegen Krebs legen.
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1: Heute überwiegt Sonnenschein mit Höchstwerten um 25 Grad. Abends und nachts ist es überwiegend klar. Die Tiefstwerte sinken auf 13 Grad Celsius. Morgen ist der Himmel häufig bewölkt bei Maxiwerten von 23 Grad.

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1: Heute überwiegt Sonnenschein mit Höchstwerten um 25 Grad. Abends und nachts ist es überwiegend klar. Die Tiefstwerte sinken auf 13 Grad Celsius. Morgen ist der Himmel häufig bewölkt bei Maxi-Werten von 23 Grad.
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1: Im Studio Andreas Sommer. Nach ukrainischen Angaben sind bei einer Offensive in der Region Donetsk mehr als 250 russische Soldaten gefangen genommen worden. Insgesamt sollen die russischen Verluste bei rund 2000 Soldaten liegen. Die ukrainische Armee berichtet zudem von der Rückeroberung mehrerer Orte und rund 51 Quadratkilometern Gebiet. Möglich geworden sei der Vorstoß durch eine Finte. Russische Reserven seien in eine andere Richtung gelockt worden. Zum Durchbrechen von Befestigungen setzte die Ukraine demnach auch umgebaute sowjetische Schützenpanzer als ferngesteuerte Sprengfahrzeuge ein. Bundespräsident Frank-Walter Steinmeier hat zum 75-jährigen Bestehen des Bundesverfassungsgerichts zum Schutz des Rechtsstaats aufgerufen. Beim Festakt in Karlsruhe sagte Steinmeier, das Grundgesetz gelte für alle und in allen deutschen Ländern. Gleichzeitig warnte er vor Kräften an den politischen Rändern, die Demokratie und Rechtsstaat in Frage stellten. Steinmeier forderte, das Verfassungsgericht vor möglichen Angriffen durch Verächter des Rechtsstaats zu schützen.
2: Eine Demokratie lebt aber nicht allein von dem Buchstaben der Verfassung, sondern es kommt darauf an, den Geist, die Werte, den sie verkörpert, zu verwirklichen. Mit anderen Worten, die Praxis der Gesellschaft zu prägen. Und das Bundesverfassungsgericht hat mit seiner Rechtsprechung immer wieder ganz entscheidend dazu beigetragen. Das gilt auch und gerade mit Blick auf die Grundrechte. Mit dem Lüth-Urteil hat das Bundesverfassungsgericht klargestellt, die Verfassung steht über allen Rechtsgebieten, wirkt in sie hinein. Und das bedeutet, das gesamte einfache Recht ist nach Maßgabe der Verfassung auszulegen und anzuwenden. Die Deutung der Grundrechte als Werteordnung geht auf diese wirklich bahnbrechende Entscheidung zurück, ein Meilenstein in der Rechtsgeschichte der Nachkriegszeit.
1: Jens Spahn von der CDU zieht sich aus dem Haushaltsausschuss des Bundestags zurück. Das teilte der ehemalige Unionsfraktionschef in einer Erklärung mit. Wegen der aktuellen Diskussionen um seine Person sei ein normales Arbeiten für ihn kaum möglich. Spahn will sich zunächst auf seine Arbeit im Wahlkreis und auf seine Familie konzentrieren. Wie es politisch für ihn weitergeht, will er später entscheiden. Beim Mainzer Biotech-Unternehmen BioNTech werden 3 deutsche Standorte geschlossen. Betroffen sind rund 1.800 Beschäftigte in Marburg, Tübingen und Idar-Oberstein. Die monatelange Suche nach Käufern blieb erfolglos. BioNTech begründet die Schließungen unter anderem mit Überkapazitäten, zu geringer Auslastung und Kosteneinsparungen. Gleichzeitig will das Unternehmen seinen Schwerpunkt stärker auf die Entwicklung von Medikamenten gegen Krebs legen.
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1: Heute überwiegt Sonnenschein mit Höchstwerten um 25 Grad. Abends und nachts ist es überwiegend klar. Die Tiefstwerte sinken auf 13 Grad Celsius. Morgen ist der Himmel häufig bewölkt bei Maxiwerten von 23 Grad.

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2: Heute überwiegt Sonnenschein mit Höchstwerten um 25 Grad. Abends und nachts ist es überwiegend klar, die Tiefstwerte sinken auf 13 Grad Celsius. Morgen ist der Himmel häufig bewölkt, bei Maxi-Werten von 23 Grad.
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1: Im Studio Andreas Sommer. Nach ukrainischen Angaben sind bei einer Offensive in der Region Donetsk mehr als 250 russische Soldaten gefangen genommen worden. Insgesamt sollen die russischen Verluste bei rund 2000 Soldaten liegen. Die ukrainische Armee berichtet zudem von der Rückeroberung mehrerer Orte und rund 51 Quadratkilometern Gebiet. Möglich geworden sei der Vorstoß durch eine Finte. Russische Reserven seien in eine andere Richtung gelockt worden. Zum Durchbrechen von Befestigungen setzte die Ukraine demnach auch umgebaute sowjetische Schützenpanzer als ferngesteuerte Sprengfahrzeuge ein. Bundespräsident Frank-Walter Steinmeier hat zum 75-jährigen Bestehen des Bundesverfassungsgerichts zum Schutz des Rechtsstaats aufgerufen. Beim Festakt in Karlsruhe sagte Steinmeier, das Grundgesetz gelte für alle und in allen deutschen Ländern. Gleichzeitig warnte er vor Kräften an den politischen Rändern, die Demokratie und Rechtsstaat infrage stellten. Steinmeier forderte, das Verfassungsgericht vor möglichen Angriffen durch Verächter des Rechtsstaats zu schützen.
2: Eine Demokratie lebt aber nicht allein von dem Buchstaben der Verfassung, sondern es kommt darauf an, den Geist, die Werte, den sie verkörpert, zu verwirklichen. Mit anderen Worten, die Praxis der Gesellschaft zu prägen. Und das Bundesverfassungsgericht hat mit seiner Rechtsprechung immer wieder ganz entscheidend dazu beigetragen. Das gilt auch und gerade mit Blick auf die Grundrechte. Mit dem Lüth-Urteil hat das Bundesverfassungsgericht klargestellt, die Verfassung steht über allen Rechtsgebieten, wirkt in sie hinein. Und das bedeutet, das gesamte einfache Recht ist nach Maßgabe der Verfassung auszulegen und anzuwenden. Die Deutung der Grundrechte als Werteordnung geht auf diese wirklich bahnbrechende Entscheidung zurück, ein Meilenstein in der Rechtsgeschichte der Nachkriegszeit.
1: Jens Spahn von der CDU zieht sich aus dem Haushaltsausschuss des Bundestags zurück. Das teilte der ehemalige Unionsfraktionschef in einer Erklärung mit. Wegen der aktuellen Diskussionen um seine Person sei ein normales Arbeiten für ihn kaum möglich. Spahn will sich zunächst auf seine Arbeit im Wahlkreis und auf seine Familie konzentrieren. Wie es politisch für ihn weitergeht, will er später entscheiden. Beim Mainzer Biotech-Unternehmen BioNTech werden 3 deutsche Standorte geschlossen. Betroffen sind rund 1.800 Beschäftigte in Marburg, Tübingen und Idar-Oberstein. Die monatelange Suche nach Käufern blieb erfolglos. BioNTech begründet die Schließungen unter anderem mit Überkapazitäten, zu geringer Auslastung und Kosteneinsparungen. Gleichzeitig will das Unternehmen seinen Schwerpunkt stärker auf die Entwicklung von Medikamenten gegen Krebs legen.
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1: Heute überwiegt Sonnenschein mit Höchstwerten um 25 Grad. Abends und nachts ist es überwiegend klar. Die Tiefstwerte sinken auf 13 Grad Celsius. Morgen ist der Himmel häufig bewölkt bei Maxiwerten von 23 Grad.

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1: Heute überwiegt Sonnenschein mit Höchstwerten um 25 Grad. Abends und nachts ist es überwiegend klar. Die Tiefstwerte sinken auf 13 Grad Celsius. Morgen ist der Himmel häufig bewölkt bei Maxiwerten von 23 Grad.

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1: Im Studio Andreas Sommer. Nach ukrainischen Angaben sind bei einer Offensive in der Region Donetsk mehr als 250 russische Soldaten gefangen genommen worden. Insgesamt sollen die russischen Verluste bei rund 2000 Soldaten liegen. Die ukrainische Armee berichtet zudem von der Rückeroberung mehrerer Orte und rund 51 Quadratkilometern Gebiet. Möglich geworden sei der Vorstoß durch eine Finte. Russische Reserven seien in eine andere Richtung gelockt worden. Zum Durchbrechen von Befestigungen setzte die Ukraine demnach auch umgebaute sowjetische Schützenpanzer als ferngesteuerte Sprengfahrzeuge ein. Bundespräsident Frank-Walter Steinmeier hat zum 75-jährigen Bestehen des Bundesverfassungsgerichts zum Schutz des Rechtsstaats aufgerufen. Beim Festakt in Karlsruhe sagte Steinmeier, das Grundgesetz gelte für alle und in allen deutschen Ländern. Gleichzeitig warnte er vor Kräften an den politischen Rändern, die Demokratie und Rechtsstaat infrage stellten. Steinmeier forderte, das Verfassungsgericht vor möglichen Angriffen durch Verächter des Rechtsstaats zu schützen.
2: Eine Demokratie lebt aber nicht allein von dem Buchstaben der Verfassung, sondern es kommt darauf an, den Geist, die Werte, den sie verkörpert, zu verwirklichen. Mit anderen Worten, die Praxis der Gesellschaft zu prägen. Und das Bundesverfassungsgericht hat mit seiner Rechtsprechung immer wieder ganz entscheidend dazu beigetragen. Das gilt auch und gerade mit Blick auf die Grundrechte. Mit dem Lüth-Urteil hat das Bundesverfassungsgericht klargestellt, die Verfassung steht über allen Rechtsgebieten, wirkt in sie hinein. Und das bedeutet, das gesamte einfache Recht ist nach Maßgabe der Verfassung auszulegen und anzuwenden. Die Deutung der Grundrechte als Werteordnung geht auf diese wirklich bahnbrechende Entscheidung zurück, ein Meilenstein in der Rechtsgeschichte der Nachkriegszeit.
1: Jens Spahn von der CDU zieht sich aus dem Haushaltsausschuss des Bundestags zurück. Das teilte der ehemalige Unionsfraktionschef in einer Erklärung mit. Wegen der aktuellen Diskussionen um seine Person sei ein normales Arbeiten für ihn kaum möglich. Spahn will sich zunächst auf seine Arbeit im Wahlkreis und auf seine Familie konzentrieren. Wie es politisch für ihn weitergeht, will er später entscheiden. Beim Mainzer Biotech-Unternehmen BioNTech werden 3 deutsche Standorte geschlossen. Betroffen sind rund 1.800 Beschäftigte in Marburg, Tübingen und Idar-Oberstein. Die monatelange Suche nach Käufern blieb erfolglos. BioNTech begründet die Schließungen unter anderem mit Überkapazitäten, zu geringer Auslastung und Kosteneinsparungen. Gleichzeitig will das Unternehmen seinen Schwerpunkt stärker auf die Entwicklung von Medikamenten gegen Krebs legen.
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1: Heute überwiegt Sonnenschein mit Höchstwerten um 25 Grad. Abends und nachts ist es überwiegend klar. Die Tiefstwerte sinken auf 13 Grad Celsius. Morgen ist der Himmel häufig bewölkt bei Maxiwerten von 23 Grad.

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1: Im Studio Andreas Sommer. Nach ukrainischen Angaben sind bei einer Offensive in der Region Donetsk mehr als 250 russische Soldaten gefangen genommen worden. Insgesamt sollen die russischen Verluste bei rund 2000 Soldaten liegen. Die ukrainische Armee berichtet zudem von der Rückeroberung mehrerer Orte und rund 51 Quadratkilometern Gebiet. Möglich geworden sei der Vorstoß durch eine Finte. Russische Reserven seien in eine andere Richtung gelockt worden. Zum Durchbrechen von Befestigungen setzte die Ukraine demnach auch umgebaute sowjetische Schützenpanzer als ferngesteuerte Sprengfahrzeuge ein. Bundespräsident Frank-Walter Steinmeier hat zum 75-jährigen Bestehen des Bundesverfassungsgerichts zum Schutz des Rechtsstaats aufgerufen. Beim Festakt in Karlsruhe sagte Steinmeier, das Grundgesetz gelte für alle und in allen deutschen Ländern. Gleichzeitig warnte er vor Kräften an den politischen Rändern, die Demokratie und Rechtsstaat infrage stellten. Steinmeier forderte, das Verfassungsgericht vor möglichen Angriffen durch Verächter des Rechtsstaats zu schützen.
2: Eine Demokratie lebt aber nicht allein von dem Buchstaben der Verfassung, sondern es kommt darauf an, den Geist, die Werte, den sie verkörpert, zu verwirklichen. Mit anderen Worten, die Praxis der Gesellschaft zu prägen. Und das Bundesverfassungsgericht hat mit seiner Rechtsprechung immer wieder ganz entscheidend dazu beigetragen. Das gilt auch und gerade mit Blick auf die Grundrechte. Mit dem Lüth-Urteil hat das Bundesverfassungsgericht klargestellt, die Verfassung steht über allen Rechtsgebieten, wirkt in sie hinein. Und das bedeutet, das gesamte einfache Recht ist nach Maßgabe der Verfassung auszulegen und anzuwenden. Die Deutung der Grundrechte als Werteordnung geht auf diese wirklich bahnbrechende Entscheidung zurück, ein Meilenstein in der Rechtsgeschichte der Nachkriegszeit.
1: Jens Spahn von der CDU zieht sich aus dem Haushaltsausschuss des Bundestags zurück. Das teilte der ehemalige Unionsfraktionschef in einer Erklärung mit. Wegen der aktuellen Diskussionen um seine Person sei ein normales Arbeiten für ihn kaum möglich. Spahn will sich zunächst auf seine Arbeit im Wahlkreis und auf seine Familie konzentrieren. Wie es politisch für ihn weitergeht, will er später entscheiden. Beim Mainzer Biotech-Unternehmen BioNTech werden 3 deutsche Standorte geschlossen. Betroffen sind rund 1.800 Beschäftigte in Marburg, Tübingen und Idar-Oberstein. Die monatelange Suche nach Käufern blieb erfolglos. BioNTech begründet die Schließungen unter anderem mit Überkapazitäten, zu geringer Auslastung und Kosteneinsparungen. Gleichzeitig will das Unternehmen seinen Schwerpunkt stärker auf die Entwicklung von Medikamenten gegen Krebs legen.
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1: Heute überwiegt Sonnenschein mit Höchstwerten um 25 Grad. Abends und nachts ist es überwiegend klar. Die Tiefstwerte sinken auf 13 Grad Celsius. Morgen ist der Himmel häufig bewölkt bei Maxiwerten von 23 Grad.
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1: Im Studio Andreas Sommer. Nach ukrainischen Angaben sind bei einer Offensive in der Region Donetsk mehr als 250 russische Soldaten gefangen genommen worden. Insgesamt sollen die russischen Verluste bei rund 2000 Soldaten liegen. Die ukrainische Armee berichtet zudem von der Rückeroberung mehrerer Orte und rund 51 Quadratkilometern Gebiet. Möglich geworden sei der Vorstoß durch eine Finte. Russische Reserven seien in eine andere Richtung gelockt worden. Zum Durchbrechen von Befestigungen setzte die Ukraine demnach auch umgebaute sowjetische Schützenpanzer als ferngesteuerte Sprengfahrzeuge ein. Bundespräsident Frank-Walter Steinmeier hat zum 75-jährigen Bestehen des Bundesverfassungsgerichts zum Schutz des Rechtsstaats aufgerufen. Beim Festakt in Karlsruhe sagte Steinmeier, das Grundgesetz gelte für alle und in allen deutschen Ländern. Gleichzeitig warnte er vor Kräften an den politischen Rändern, die Demokratie und Rechtsstaat infrage stellten. Steinmeier forderte, das Verfassungsgericht vor möglichen Angriffen durch Verächter des Rechtsstaats zu schützen.
2: Eine Demokratie lebt aber nicht allein von dem Buchstaben der Verfassung, sondern es kommt darauf an, den Geist, die Werte, den sie verkörpert, zu verwirklichen. Mit anderen Worten, die Praxis der Gesellschaft zu prägen. Und das Bundesverfassungsgericht hat mit seiner Rechtsprechung immer wieder ganz entscheidend dazu beigetragen. Das gilt auch und gerade mit Blick auf die Grundrechte. Mit dem Lüth-Urteil hat das Bundesverfassungsgericht klargestellt, die Verfassung steht über allen Rechtsgebieten, wirkt in sie hinein. Und das bedeutet, das gesamte einfache Recht ist nach Maßgabe der Verfassung auszulegen und anzuwenden. Die Deutung der Grundrechte als Werteordnung geht auf diese wirklich bahnbrechende Entscheidung zurück, ein Meilenstein in der Rechtsgeschichte der Nachkriegszeit.
1: Jens Spahn von der CDU zieht sich aus dem Haushaltsausschuss des Bundestags zurück. Das teilte der ehemalige Unionsfraktionschef in einer Erklärung mit. Wegen der aktuellen Diskussionen um seine Person sei ein normales Arbeiten für ihn kaum möglich. Spahn will sich zunächst auf seine Arbeit im Wahlkreis und auf seine Familie konzentrieren. Wie es politisch für ihn weitergeht, will er später entscheiden. Beim Mainzer Biotech-Unternehmen BioNTech werden drei deutsche Standorte geschlossen. Betroffen sind rund 1.800 Beschäftigte in Marburg, Tübingen und Idar-Oberstein. Die monatelange Suche nach Käufern blieb erfolglos. BioNTech begründet die Schließungen unter anderem mit Überkapazitäten, zu geringer Auslastung und Kosteneinsparungen. Gleichzeitig will das Unternehmen seinen Schwerpunkt stärker auf die Entwicklung von Medikamenten gegen Krebs legen.
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1: Heute überwiegt Sonnenschein mit Höchstwerten um 25 Grad. Abends und nachts ist es überwiegend klar. Die Tiefstwerte sinken auf 13 Grad Celsius. Morgen ist der Himmel häufig bewölkt bei Maxiwerten von 23 Grad.

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1: Im Studio Andreas Sommer. Nach ukrainischen Angaben sind bei einer Offensive in der Region Donetsk mehr als 250 russische Soldaten gefangen genommen worden. Insgesamt sollen die russischen Verluste bei rund 2000 Soldaten liegen. Die ukrainische Armee berichtet zudem von der Rückeroberung mehrerer Orte und rund 51 Quadratkilometern Gebiet. Möglich geworden sei der Vorstoß durch eine Finte. Russische Reserven seien in eine andere Richtung gelockt worden. Zum Durchbrechen von Befestigungen setzte die Ukraine demnach auch umgebaute sowjetische Schützenpanzer als ferngesteuerte Sprengfahrzeuge ein. Bundespräsident Frank-Walter Steinmeier hat zum 75-jährigen Bestehen des Bundesverfassungsgerichts zum Schutz des Rechtsstaats aufgerufen. Beim Festakt in Karlsruhe sagte Steinmeier, das Grundgesetz gelte für alle und in allen deutschen Ländern. Gleichzeitig warnte er vor Kräften an den politischen Rändern, die Demokratie und Rechtsstaat in Frage stellten. Steinmeier forderte, das Verfassungsgericht vor möglichen Angriffen durch Verächter des Rechtsstaats zu schützen.
2: Eine Demokratie lebt aber nicht allein von dem Buchstaben der Verfassung, sondern es kommt darauf an, den Geist, die Werte, den sie verkörpert, zu verwirklichen. Mit anderen Worten, die Praxis der Gesellschaft zu prägen. Und das Bundesverfassungsgericht hat mit seiner Rechtsprechung immer wieder ganz entscheidend dazu beigetragen. Das gilt auch und gerade mit Blick auf die Grundrechte. Mit dem Lüth-Urteil hat das Bundesverfassungsgericht klargestellt, die Verfassung steht über allen Rechtsgebieten, wirkt in sie hinein. Und das bedeutet, das gesamte einfache Recht ist nach Maßgabe der Verfassung auszulegen und anzuwenden. Die Deutung der Grundrechte als Werteordnung geht auf diese wirklich bahnbrechende Entscheidung zurück, ein Meilenstein in der Rechtsgeschichte der Nachkriegszeit.
1: Jens Spahn von der CDU zieht sich aus dem Haushaltsausschuss des Bundestags zurück. Das teilte der ehemalige Unionsfraktionschef in einer Erklärung mit. Wegen der aktuellen Diskussionen um seine Person sei ein normales Arbeiten für ihn kaum möglich. Spahn will sich zunächst auf seine Arbeit im Wahlkreis und auf seine Familie konzentrieren. Wie es politisch für ihn weitergeht, will er später entscheiden. Beim Mainzer Biotech-Unternehmen BioNTech werden 3 deutsche Standorte geschlossen. Betroffen sind rund 1.800 Beschäftigte in Marburg, Tübingen und Idar-Oberstein. Die monatelange Suche nach Käufern blieb erfolglos. BioNTech begründet die Schließungen unter anderem mit Überkapazitäten, zu geringer Auslastung und Kosteneinsparungen. Gleichzeitig will das Unternehmen seinen Schwerpunkt stärker auf die Entwicklung von Medikamenten gegen Krebs legen.
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1: Heute überwiegt Sonnenschein mit Höchstwerten um 25 Grad. Abends und nachts ist es überwiegend klar. Die Tiefstwerte sinken auf 13 Grad Celsius. Morgen ist der Himmel häufig bewölkt bei Maxiwerten von 23 Grad.

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1: Im Studio Andreas Sommer. Nach ukrainischen Angaben sind bei einer Offensive in der Region Donetsk mehr als 250 russische Soldaten gefangen genommen worden. Insgesamt sollen die russischen Verluste bei rund 2000 Soldaten liegen. Die ukrainische Armee berichtet zudem von der Rückeroberung mehrerer Orte und rund 51 Quadratkilometern Gebiet. Möglich geworden sei der Vorstoß durch eine Finte. Russische Reserven seien in eine andere Richtung gelockt worden. Zum Durchbrechen von Befestigungen setzte die Ukraine demnach auch umgebaute sowjetische Schützenpanzer als ferngesteuerte Sprengfahrzeuge ein. Bundespräsident Frank-Walter Steinmeier hat zum 75-jährigen Bestehen des Bundesverfassungsgerichts zum Schutz des Rechtsstaats aufgerufen. Beim Festakt in Karlsruhe sagte Steinmeier, das Grundgesetz gelte für alle und in allen deutschen Ländern. Gleichzeitig warnte er vor Kräften an den politischen Rändern, die Demokratie und Rechtsstaat infrage stellten. Steinmeier forderte, das Verfassungsgericht vor möglichen Angriffen durch Verächter des Rechtsstaats zu schützen.
2: Eine Demokratie lebt aber nicht allein von den Buchstaben der Verfassung, sondern es kommt darauf an, den Geist, die Werte, den sie verkörpert, zu verwirklichen. Mit anderen Worten, die Praxis der Gesellschaft zu prägen. Und das Bundesverfassungsgericht hat mit seiner Rechtsprechung immer wieder ganz entscheidend dazu beigetragen. Das gilt auch und gerade mit Blick auf die Grundrechte. Mit dem Lüth-Urteil hat das Bundesverfassungsgericht klargestellt, die Verfassung steht über allen Rechtsgebieten, wirkt in sie hinein. Und das bedeutet, das gesamte einfache Recht ist nach Maßgabe der Verfassung auszulegen und anzuwenden. Die Deutung der Grundrechte als Werteordnung geht auf diese wirklich bahnbrechende Entscheidung zurück, ein Meilenstein in der Rechtsgeschichte der Nachkriegszeit.
1: Jens Spahn von der CDU zieht sich aus dem Haushaltsausschuss des Bundestags zurück. Das teilte der ehemalige Unionsfraktionschef in einer Erklärung mit. Wegen der aktuellen Diskussionen um seine Person sei ein normales Arbeiten für ihn kaum möglich. Spahn will sich zunächst auf seine Arbeit im Wahlkreis und auf seine Familie konzentrieren. Wie es politisch für ihn weitergeht, will er später entscheiden. Beim Mainzer Biotech-Unternehmen BioNTech werden drei deutsche Standorte geschlossen. Betroffen sind rund 1.800 Beschäftigte in Marburg, Tübingen und Idar-Oberstein. Die monatelange Suche nach Käufern blieb erfolglos. BioNTech begründet die Schließungen unter anderem mit Überkapazitäten, zu geringer Auslastung und Kosteneinsparungen. Gleichzeitig will das Unternehmen seinen Schwerpunkt stärker auf die Entwicklung von Medikamenten gegen Krebs legen.
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1: Heute überwiegt Sonnenschein mit Höchstwerten um 25 Grad. Abends und nachts ist es überwiegend klar, die Tiefstwerte sinken auf 13 Grad Celsius. Morgen ist der Himmel häufig bewölkt bei Maxiwerten von 23 Grad.

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1: Im Studio Andreas Sommer. In Italien senken die größten Tankstellenbetreiber freiwillig die Spritpreise. Eni hat den Liter Super auf 1,99 Euro und Diesel auf 2,19 Euro begrenzt, zunächst bis Ende Oktober. Auch Italia Petroli und Q8 machen mit. Die drei Unternehmen kontrollieren zusammen etwa die Hälfte des italienischen Tankstellenmarktes. Für die Konzerne könnte der Verzicht mehrere hundert Millionen Euro kosten. Gleichzeitig hoffen sie, damit staatliche Eingriffe wie einen gesetzlichen Preisdeckel oder eine Übergewinnsteuer zu vermeiden. In der EU landen pro Bürger und Jahr durchschnittlich 129 Kilo Lebensmittel im Müll. Das zeigen neue Zahlen von Eurostat für 2024. Insgesamt waren es knapp 58 Millionen Tonnen. Mehr als die Hälfte davon stammt aus privaten Haushalten. Auch in Deutschland liegt die Menge etwa auf EU-Niveau. Eine neue EU-Richtlinie schreibt deshalb vor, die Lebensmittelabfälle bis 2030 deutlich zu reduzieren. Gesundheitsminister Carsten Linnemann von der CDU will die Zahl der Kinderkrankentage wieder von 15 auf 10 Tage pro Elternteil und Jahr reduzieren. Damit würde die Regelung auf das Niveau vor der Corona-Pandemie zurückkehren. Die SPD lehnt die Kürzung ab und verweist auf die Belastung für Familien. Auch Linke und Sozialverbände kritisieren den Vorschlag. Für Alleinerziehende soll der Anspruch von derzeit 30 auf 20 Tage sinken. Neue Verkehrsführung am Berliner Dreieckfunkturm. Ab Montag wird wegen des Neubaus der Ringbahnbrücke eine wichtige Rampe gesperrt. Wer von der A115 auf die A100 in Richtung Norden möchte, wird künftig über eine neue, einspurige Rampe zur alten Jaffee-Straße und weiter zum Messedamm geführt. Die Auffahrt vom Messedamm auf die A100 Richtung Hamburg bleibt wie bisher über den Spandauer Damm möglich. Die Einschränkungen sollen bis Sommer 2027 dauern.
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1: Heute überwiegt Sonnenschein mit Höchstwerten um 25 Grad. Abends und nachts ist es überwiegend klar. Die Tiefstwerte sinken auf 13 Grad Celsius. Morgen ist der Himmel häufig bewölkt bei Maxiwerten von 23 Grad.

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1: Heute überwiegt Sonnenschein mit Höchstwerten um 25 Grad. Abends und nachts ist es überwiegend klar. Die Tiefstwerte sinken auf 13 Grad Celsius. Morgen ist der Himmel häufig bewölkt bei Maxi-Werten von 23 Grad.
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1: Im Studio Andreas Sommer. In Italien senken die größten Tankstellenbetreiber freiwillig die Spritpreise. Eni hat den Liter Super auf 1,99 Euro und Diesel auf 2,19 Euro begrenzt, zunächst bis Ende Oktober. Auch Italia Petroli und Q8 machen mit. Die drei Unternehmen kontrollieren zusammen etwa die Hälfte des italienischen Tankstellenmarktes. Für die Konzerne könnte der Verzicht mehrere hundert Millionen Euro kosten. Gleichzeitig hoffen sie, damit staatliche Eingriffe wie einen gesetzlichen Preisdeckel oder eine Übergewinnsteuer zu vermeiden. In der EU landen pro Bürger und Jahr durchschnittlich 129 Kilo Lebensmittel im Müll. Das zeigen neue Zahlen von Eurostat für 2024. Insgesamt waren es knapp 58 Millionen Tonnen. Mehr als die Hälfte davon stammt aus privaten Haushalten. Auch in Deutschland liegt die Menge etwa auf EU-Niveau. Eine neue EU-Richtlinie schreibt deshalb vor, die Lebensmittelabfälle bis 2030 deutlich zu reduzieren. Gesundheitsminister Carsten Linnemann von der CDU will die Zahl der Kinderkrankentage wieder von 15 auf 10 Tage pro Elternteil und Jahr reduzieren. Damit würde die Regelung auf das Niveau vor der Corona-Pandemie zurückkehren. Die SPD lehnt die Kürzung ab und verweist auf die Belastung für Familien. Auch Linke und Sozialverbände kritisieren den Vorschlag. Für Alleinerziehende soll der Anspruch von derzeit 30 auf 20 Tage sinken. Neue Verkehrsführung am Berliner Dreieckfunkturm. Ab Montag wird wegen des Neubaus der Ringbahnbrücke eine wichtige Rampe gesperrt. Wer von der A115 auf die A100 in Richtung Norden möchte, wird künftig über eine neue, einspurige Rampe zur alten Jaffee-Straße und weiter zum Messedamm geführt. Die Auffahrt vom Messedamm auf die A100 Richtung Hamburg bleibt wie bisher über den Spandauer Damm möglich. Die Einschränkungen sollen bis Sommer 2027 dauern.
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1: Heute überwiegt Sonnenschein, mit Höchstwerten um 25 Grad. Abends und nachts ist es überwiegend klar, die Tiefstwerte sinken auf 13 Grad Celsius. Morgen ist der Himmel häufig bewölkt, bei Maxiwerten von 23 Grad.

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2: Heute überwiegt Sonnenschein mit Höchstwerten um 25 Grad. Abends und nachts ist es überwiegend klar. Die Tiefstwerte sinken auf 13 Grad Celsius. Morgen ist der Himmel häufig bewölkt bei Maxiwerten von 23 Grad.

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1: Im Studio Andreas Sommer. In Italien senken die größten Tankstellenbetreiber freiwillig die Spritpreise. Eni hat den Liter Super auf 1,99 Euro und Diesel auf 2,19 Euro begrenzt, zunächst bis Ende Oktober. Auch Italia Petroli und Q8 machen mit. Die drei Unternehmen kontrollieren zusammen etwa die Hälfte des italienischen Tankstellenmarktes. Für die Konzerne könnte der Verzicht mehrere hundert Millionen Euro kosten. Gleichzeitig hoffen sie, damit staatliche Eingriffe wie einen gesetzlichen Preisdeckel oder eine Übergewinnsteuer zu vermeiden. In der EU landen pro Bürger und Jahr durchschnittlich 129 Kilo Lebensmittel im Müll. Das zeigen neue Zahlen von Eurostat für 2024. Insgesamt waren es knapp 58 Millionen Tonnen. Mehr als die Hälfte davon stammt aus privaten Haushalten. Auch in Deutschland liegt die Menge etwa auf EU-Niveau. Eine neue EU-Richtlinie schreibt deshalb vor, die Lebensmittelabfälle bis 2030 deutlich zu reduzieren. Gesundheitsminister Carsten Linnemann von der CDU will die Zahl der Kinderkrankentage wieder von 15 auf 10 Tage pro Elternteil und Jahr reduzieren. Damit würde die Regelung auf das Niveau vor der Corona-Pandemie zurückkehren. Die SPD lehnt die Kürzung ab und verweist auf die Belastung für Familien. Auch Linke und Sozialverbände kritisieren den Vorschlag. Für Alleinerziehende soll der Anspruch von derzeit 30 auf 20 Tage sinken. Neue Verkehrsführung am Berliner Dreieckfunkturm. Ab Montag wird wegen des Neubaus der Ringbahnbrücke eine wichtige Rampe gesperrt. Wer von der A115 auf die A100 in Richtung Norden möchte, wird künftig über eine neue, einspurige Rampe zur alten Jaffee-Straße und weiter zum Messedamm geführt. Die Auffahrt vom Messedamm auf die A100 Richtung Hamburg bleibt wie bisher über den Spandauer Damm möglich. Die Einschränkungen sollen bis Sommer 2027 dauern.
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1: Heute überwiegt Sonnenschein, mit Höchstwerten um 25 Grad. Abends und nachts ist es überwiegend klar, die Tiefstwerte sinken auf 13 Grad Celsius. Morgen ist der Himmel häufig bewölkt, bei Maxiwerten von 23 Grad.

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1: Heute überwiegt Sonnenschein mit Höchstwerten um 25 Grad. Abends und nachts ist es überwiegend klar. Die Tiefstwerte sinken auf 13 Grad Celsius. Morgen ist der Himmel häufig bewölkt bei Maxi-Werten von 23 Grad.
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1: Im Studio Andreas Sommer. In Italien senken die größten Tankstellenbetreiber freiwillig die Spritpreise. Eni hat den Liter Super auf 1,99 Euro und Diesel auf 2,19 Euro begrenzt, zunächst bis Ende Oktober. Auch Italia Petroli und Q8 machen mit. Die drei Unternehmen kontrollieren zusammen etwa die Hälfte des italienischen Tankstellenmarktes. Für die Konzerne könnte der Verzicht mehrere hundert Millionen Euro kosten. Gleichzeitig hoffen sie, damit staatliche Eingriffe wie einen gesetzlichen Preisdeckel oder eine Übergewinnsteuer zu vermeiden. In der EU landen pro Bürger und Jahr durchschnittlich 129 Kilo Lebensmittel im Müll. Das zeigen neue Zahlen von Eurostat für 2024. Insgesamt waren es knapp 58 Millionen Tonnen. Mehr als die Hälfte davon stammt aus privaten Haushalten. Auch in Deutschland liegt die Menge etwa auf EU-Niveau. Eine neue EU-Richtlinie schreibt deshalb vor, die Lebensmittelabfälle bis 2030 deutlich zu reduzieren. Gesundheitsminister Carsten Linnemann von der CDU will die Zahl der Kinderkrankentage wieder von 15 auf 10 Tage pro Elternteil und Jahr reduzieren. Damit würde die Regelung auf das Niveau vor der Corona-Pandemie zurückkehren. Die SPD lehnt die Kürzung ab und verweist auf die Belastung für Familien. Auch Linke und Sozialverbände kritisieren den Vorschlag. Für Alleinerziehende soll der Anspruch von derzeit 30 auf 20 Tage sinken. Neue Verkehrsführung am Berliner Dreieckfunkturm. Ab Montag wird wegen des Neubaus der Ringbahnbrücke eine wichtige Rampe gesperrt. Wer von der A115 auf die A100 in Richtung Norden möchte, wird künftig über eine neue, einspurige Rampe zur alten Jaffee-Straße und weiter zum Messedamm geführt. Die Auffahrt vom Messedamm auf die A100 Richtung Hamburg bleibt wie bisher über den Spandauer Damm möglich. Die Einschränkungen sollen bis Sommer 2027 dauern.
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1: Heute überwiegt Sonnenschein. Mit Höchstwerten um 25 Grad. Abends und nachts ist es überwiegend klar. Die Tiefstwerte sinken auf 13 Grad Celsius. Morgen ist der Himmel häufig bewölkt. Bei Maxiwerten von 23 Grad.

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1: 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Heute überwiegt Sonnenschein mit Höchstwerten um 25 Grad. Abends und nachts ist es überwiegend klar. Die Tiefstwerte sinken auf 13 Grad Celsius. Morgen ist der Himmel häufig bewölkt bei Maxiwerten von 23 Grad.

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1: Im Studio Andreas Sommer. In Italien senken die größten Tankstellenbetreiber freiwillig die Spritpreise. Eni hat den Liter Super auf 1,99 Euro und Diesel auf 2,19 Euro begrenzt, zunächst bis Ende Oktober. Auch Italia Petroli und Q8 machen mit. Die drei Unternehmen kontrollieren zusammen etwa die Hälfte des italienischen Tankstellenmarktes. Für die Konzerne könnte der Verzicht mehrere hundert Millionen Euro kosten. Gleichzeitig hoffen sie, damit staatliche Eingriffe wie einen gesetzlichen Preisdeckel oder eine Übergewinnsteuer zu vermeiden. In der EU landen pro Bürger und Jahr durchschnittlich 129 Kilo Lebensmittel im Müll. Das zeigen neue Zahlen von Eurostat für 2024. Insgesamt waren es knapp 58 Millionen Tonnen. Mehr als die Hälfte davon stammt aus privaten Haushalten. Auch in Deutschland liegt die Menge etwa auf EU-Niveau. Eine neue EU-Richtlinie schreibt deshalb vor, die Lebensmittelabfälle bis 2030 deutlich zu reduzieren. Gesundheitsminister Carsten Linnemann von der CDU will die Zahl der Kinderkrankentage wieder von 15 auf 10 Tage pro Elternteil und Jahr reduzieren. Damit würde die Regelung auf das Niveau vor der Corona-Pandemie zurückkehren. Die SPD lehnt die Kürzung ab und verweist auf die Belastung für Familien. Auch Linke und Sozialverbände kritisieren den Vorschlag. Für Alleinerziehende soll der Anspruch von derzeit 30 auf 20 Tage sinken. Neue Verkehrsführung am Berliner Dreieckfunkturm. Ab Montag wird wegen des Neubaus der Ringbahnbrücke eine wichtige Rampe gesperrt. Wer von der A115 auf die A100 in Richtung Norden möchte, wird künftig über eine neue, einspurige Rampe zur alten Jaffee-Straße und weiter zum Messedamm geführt. Die Auffahrt vom Messedamm auf die A100 Richtung Hamburg bleibt wie bisher über den Spandauer Damm möglich. Die Einschränkungen sollen bis Sommer 2027 dauern.
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1: Heute überwiegt Sonnenschein mit Höchstwerten um 25 Grad. Abends und nachts ist es überwiegend klar. Die Tiefstwerte sinken auf 13 Grad Celsius. Morgen ist der Himmel häufig bewölkt bei Maxiwerten von 23 Grad.

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Heute überwiegt Sonnenschein mit Höchstwerten um 25 Grad. Abends und nachts ist es überwiegend klar. Die Tiefstwerte sinken auf 13 Grad Celsius. Morgen ist der Himmel häufig bewölkt bei Maxiwerten von 23 Grad.

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1: Im Studio Andreas Sommer. In Italien senken die größten Tankstellenbetreiber freiwillig die Spritpreise. Eni hat den Liter Super auf 1,99 Euro und Diesel auf 2,19 Euro begrenzt, zunächst bis Ende Oktober. Auch Italia Petroli und Q8 machen mit. Die drei Unternehmen kontrollieren zusammen etwa die Hälfte des italienischen Tankstellenmarktes. Für die Konzerne könnte der Verzicht mehrere hundert Millionen Euro kosten. Gleichzeitig hoffen sie, damit staatliche Eingriffe wie einen gesetzlichen Preisdeckel oder eine Übergewinnsteuer zu vermeiden. In der EU landen pro Bürger und Jahr durchschnittlich 129 Kilo Lebensmittel im Müll. Das zeigen neue Zahlen von Eurostat für 2024. Insgesamt waren es knapp 58 Millionen Tonnen. Mehr als die Hälfte davon stammt aus privaten Haushalten. Auch in Deutschland liegt die Menge etwa auf EU-Niveau. Eine neue EU-Richtlinie schreibt deshalb vor, die Lebensmittelabfälle bis 2030 deutlich zu reduzieren. Gesundheitsminister Carsten Linnemann von der CDU will die Zahl der Kinderkrankentage wieder von 15 auf 10 Tage pro Elternteil und Jahr reduzieren. Damit würde die Regelung auf das Niveau vor der Corona-Pandemie zurückkehren. Die SPD lehnt die Kürzung ab und verweist auf die Belastung für Familien. Auch Linke und Sozialverbände kritisieren den Vorschlag. Für Alleinerziehende soll der Anspruch von derzeit 30 auf 20 Tage sinken. Neue Verkehrsführung am Berliner Dreieckfunkturm. Ab Montag wird wegen des Neubaus der Ringbahnbrücke eine wichtige Rampe gesperrt. Wer von der A115 auf die A100 in Richtung Norden möchte, wird künftig über eine neue, einspurige Rampe zur alten Jaffee-Straße und weiter zum Messedamm geführt. Die Auffahrt vom Messedamm auf die A100 Richtung Hamburg bleibt wie bisher über den Spandauer Damm möglich. Die Einschränkungen sollen bis Sommer 2027 dauern.
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1: Heute überwiegt Sonnenschein mit Höchstwerten um 25 Grad. Abends und nachts ist es überwiegend klar. Die Tiefstwerte sinken auf 13 Grad Celsius. Morgen ist der Himmel häufig bewölkt bei Maxiwerten von 23 Grad.
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